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1: Ich bin Diana Kramer. Die EU-Kommission will den Zugang zu sozialen Netzwerken für Kinder unter 13 Jahren in Deutschland und in anderen Mitgliedsländern beschränken. Das hatte EU-Kommissionspräsidentin Ursula von der Leyen gestern im EU-Parlament in Straßburg angekündigt. Heute will sie dazu Details bekannt geben.
2: Keine Social-Media-Konten unter 13 Jahren, danach auch erstmal nur Mini-Konten unter elterlicher Aufsicht mit Einschränkungen und generell weniger Funktionen, die Kinder und Jugendliche süchtig nach Social Media machen können. Diese Vorstöße der EU gelten aber nicht sofort. EU-Parlament und Mitgliedsländer müssen sich erst damit befassen und sich einigen. Das kann Monate oder sogar Jahre dauern. Grundsätzlich kann Deutschland auch eigene Regeln erlassen, auch früher. Bildungsministerin Karin Prien hat Vorschläge für Oktober angekündigt. Die großen Plattformen zu Maßnahmen verpflichten kann aber nur die EU-Kommission. Onni Thorau, Berlin.
1: Mit Blick auf die angekündigten Entlastungen angesichts der hohen Spritpreise hält Unionsfraktionschef Thorsten Frey schnelle Entscheidungen der Koalition für erreichbar. Aus seiner Sicht könnte das schon zum 1. Oktober gelingen, sagte Frey am Abend in der ARD-Sendung Maischberger. Das sei ambitioniert, aber es habe in der Vergangenheit auch schon geklappt, sagte Frey mit Blick auf den Tankrabatt im Frühjahr. Als mögliche Option nannte er eine erneute Senkung der Energiesteuer oder eine Senkung der Mehrwertsteuer auf Kraftstoffe von 19% auf 7%. US-Präsident Donald Trump reagiert mit einer Drohung auf den Vorstoß von EU-Kommissionspräsidentin Ursula von der Leyen, Kanada zum ersten assoziierten Mitglied der Europäischen Union zu machen. Er halte das für lächerlich, sagte Trump vor Reportern.
3: Trump droht mit hohen Zöllen oder sogar einem Handelsstopp in Europa für den Fall, dass er eine assoziierte EU-Mitgliedschaft Kanadas als feindlichen Akt empfinden sollte, also wenn die EU das aus böser Absicht mache. Aber falls die Absicht gut sei, könnte alles in Ordnung sein, sagte Trump. Von der Leyen hatte vorgeschlagen, Kanada zum ersten assoziierten Mitglied der EU zu machen, ohne aber konkrete Details zu nennen. Tina Eck, USA.
1: Zum Fußball. Bayer Leverkusen ist mit einem Heimsieg in die Europa League gestartet. Die Werkself setzte sich zum Auftakt mit 2:0 gegen den slowenischen Fußballmeister NK Celje durch.
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1: Ich bin Tine Klimach. Während die Bundesregierung darüber berät, wie Autofahrer hierzulande entlastet werden können, steigen die Preise an der Tankstelle jeden Tag weiter. Ob es eine Lösung gibt, die schon ab Oktober greift und welche das sein wird, ist unklar.
2: Möglich ist zum Beispiel, dass die Mehrwertsteuer auf Benzin und Diesel von 19% auf 7% gesenkt wird oder, wie schon beim Tankrabatt im Frühjahr, die Energiesteuer gesenkt wird. Die Entscheidung dafür war seinerzeit schnell gefallen, sagt Unionsfraktionschef Thorsten Frey. Deshalb könnte es auch dieses Mal zügig gehen. Auch wenn es ambitioniert sei, es könnte zum 1. Oktober gelingen, sagte Frey in der ARD-Sendung Maischberger. Aber neben einer kurzfristigen Lösung müsste es auch dauerhafte Antworten geben. Denn die Lage im Nahen Osten werde sich kurzfristig nicht entspannen. So frei. Diana Kramer, Nachrichtenredaktion.
1: Soziale Netzwerke sollen für Kinder unter 13 Jahren in der EU künftig nach dem Willen von Kommissionspräsidentin von der Leyen tabu sein. Am Tag nach ihrer Ankündigung will sie heute an Straßburg den Vorschlag der EU-Kommission vorstellen. Anschließend müssen sich das EU-Parlament und die Mitgliedsländer mit dem Vorschlag befassen. US-Präsident Trump reagiert mit einer Drohung auf den Vorstoß der EU-Kommissionspräsidentin von der Leyen, Kanada zum ersten assoziierten Mitglied der Europäischen Union zu machen. Er halte das für lächerlich, sagte Trump zu Reportern.
3: Trump droht mit hohen Zöllen oder sogar einem Handelsstopp in Europa für den Fall, dass er eine assoziierte EU-Mitgliedschaft Kanadas als feindlichen Akt empfinden sollte, also wenn die EU das aus böser Absicht mache. Aber falls die Absicht gut sei, könnte alles in Ordnung sein, sagte Trump. Offenbar hatte er sich mit der Materie noch nicht näher befasst, als die Reporterfrage kam. Von der Leyen hatte vorgeschlagen, Kanada zum ersten assoziierten Mitglied der EU zu machen, ohne aber konkret Details zu nennen. Aus den USA, Tina Eck.
1: Zum Sport. Bayer Leverkusen ist mit einem Heimsieg in die Europa League gestartet. Die Werkself setzte sich mit 2:0 gegen den slowenischen Meister Celje durch. Und heute Abend startet die TSG Hoffenheim beim griechischen Vertreter Ofi Kreta in die Europa League Saison.
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1: Ich bin Tine Klimach. Wie sollen die Entlastungen bei den hohen Spritpreisen aussehen? Bundeswirtschaftsministerin Katharina Reiche schlägt vor, die Mehrwertsteuer für Sprit vorübergehend auf 7% zu senken. Eine solche Senkung könnte dort ansetzen, wo die Belastung unmittelbar spürbar sei, direkt an der Zapfsäule, sagte sie am Rande eines G20-Energieministertreffens in den USA. Einen Spritpreisdeckel oder eine Übergewinnsteuer auf Extraprofite der Mineralölkonzerne lehnt sie ab. Wie alt sollte man sein für TikTok, Instagram oder ChatGPT? Die EU-Kommission will den Zugang zu sozialen Netzwerken für Kinder unter 13 Jahren in Deutschland und anderen Mitgliedsländern beschränken. Das hat Kommissionspräsidentin von der Leyen angekündigt. Heute Vormittag will sie Details vorstellen.
2: Eine zentrale Frage zu den Kommissionsplänen lautet, wie soll das funktionieren? Ein Account für 13- bis 15-Jährige mit Erlaubnis der Eltern für maximal eine Stunde täglich und für die 15- bis 18-Jährigen dann ein Account mit einer Sperre für Erwachseneninhalte? Bedeutet das also eine Ausweispflicht für alle Social-Media-Nutzer? Nicht nur deswegen wird es noch lange dauern, bis es eine Einigung gibt, auch weil verschiedene Länder andere Alterslimits wollen. Aus Brüssel, Dieter Ebeling.
1: Der Bundesgerichtshof verkündet heute seine Entscheidung in der Frage, wie weit Datenschutzregeln auch im privaten Umfeld gelten. Konkret geht es um heimliche Videoaufnahmen in der Familie und um weitergeleitete private WhatsApp-Nachrichten. Entscheidend ist dabei die sogenannte Haushaltsausnahme der EU-Datenschutzgrundverordnung.
3: Vereinfacht gesagt, die Datenschutzregeln gelten normalerweise nicht, wenn jemand Dokumente ausschließlich für persönliche oder familiäre Zwecke nutzt. Genau darüber wird jetzt aber gestritten. In einem Fall hatte eine Tochter heimlich ihre Mutter gefilmt und die Aufnahmen weitergegeben. In einem anderen leitete eine Frau private WhatsApp-Nachrichten einer früheren Freundin an deren Arbeitgeber weiter. Möglicherweise fällt aber noch keine endgültige Entscheidung. Der Bundesgerichtshof könnte den Europäischen Gerichtshof fragen. Thomas Bleskin, Nachrichtenredaktion.
1: Jeder Zweite sieht die schlechte personelle Ausstattung deutscher Schulen als Ursache für die schwachen Ergebnisse in der jüngsten PISA-Bildungsstudie. In einer YouGov-Umfrage im Auftrag der Deutschen Presseagentur nannten 56% der Befragten diesen Grund. Ähnlich viele sehen aber auch das Freizeitverhalten der Kinder als Grund, etwa zu viel am Handy zu sein.
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1: Ich bin Tine Klimach. Mit Blick auf die angekündigten Entlastungen angesichts der hohen Spritpreise hält Unionsfraktionschef Thorsten Frey schnelle Entscheidungen der Koalition für erreichbar. Aus seiner Sicht könnte das zum 1. Oktober gelingen, sagte Frey in der ARD-Sendung Maischberger.
2: Ich glaube, wenn man sich anschaut, wie war es im Frühjahr, wir haben das innerhalb weniger Tage hinbekommen. Ich glaube, wenn man das jetzt zügig macht, kann das zum 1. Oktober gelingen. Und das ist sehr ambitioniert, das muss man sagen, aber das hat in der Vergangenheit schon geklappt. Und wenn wir eng zusammenarbeiten, auch im Parlament, dann ist das eine Chance.
1: Eine Übergewinnsteuer auf Extraprofite der Mineralölkonzerne lehnt Frey ab. In den USA hat nach dem Senat auch das Repräsentantenhaus für ein Sanktionsgesetz gestimmt, um Russland wegen des Ukraine-Kriegs stärker unter Druck zu setzen. Neben direkten Strafmaßnahmen gegen russische Politiker und Firmen soll das Gesetz die russischen Öl- und Gasexporte stärker eindämmen, mit denen Russland seinen Angriffskrieg finanziert.
3: Präsident Trump muss nur noch unterschreiben und dass er das tun will, hat er schon angekündigt. Mit dem Gesetz kann er die 5 größten Käufer von russischem Öl und Gas mit Sanktionen belegen und auch jene Länder bestrafen, die Russland dabei helfen, Energiesanktionen zu umgehen. Vor allem China und Indien beziehen viel russisches Erdöl und diese Maßnahme könnte nun die Handelsbeziehungen weiter strapazieren. Der Kongress aber setzt mit dem Gesetz Kreml-Chef Putin unter Druck und auch Trump auf Putin einzuwirken, den Krieg zu beenden. Aus den USA, Tina Eck.
1: Deutschlands Maschinenbauer rechnen erst im nächsten Jahr wieder mit Wachstum. Dieses Jahr wird damit voraussichtlich das 4. Jahr mit Produktionsrückgang in Folge, prognostiziert der Chefvolkswirt des Branchenverbands VDMA, Johannes Gernand. Für das kommende Jahr erwartet der Verband Deutscher Maschinen- und Anlagenbau einen Produktionsplus von 3%. Eine robuste Weltwirtschaft sowie mehr Investitionen in Maschinen und Geräte, auch dank staatlicher Milliarden, dürften nach Einschätzung der Branche für Auftrieb sorgen. Kann man damit Karte zahlen, besser noch schnell zum Geldautomaten. Insbesondere im Restaurant, im Supermarkt und im Einzelhandel wollen die meisten Menschen auf dieses Szenario lieber verzichten. Bei einer YouGov-Umfrage gaben über 70% der Befragten an, dass man im Restaurant bargeldlos zahlen können sollte.
4: Wetter. Heute dreht der September noch einmal ordentlich auf. Lanzarote und Fuerteventura bekommen viel Sonne und bis zu 34 Grad. Dazu liegt etwas Kalima in der Luft. Besonders heiß wird es im Süden und Südosten. Der Atlantik liefert mit 23 bis 24 Grad die passende Abkühlung. Der Ebbe-Tiefstand liegt gegen 11 Uhr. Der nächste Fluthöchststand folgt gegen 17.25 Uhr.

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1: Ja, einen wunderschönen guten Tag zum Spanischunterricht. Ich hatte gestern versprochen, Ihnen noch ein wenig über wenig und viel zu erzählen. Und das mache ich dann auch gleich. Wir haben jetzt noch diese bei der Mengenangabe, wir haben ja über die Mengenangaben gesprochen. Und wenn wir jetzt eine unbestimmte Mengenangabe machen möchten, dann sagen wir viele Autos oder wenig Zucker oder wie auch immer. Und da kommt dann dieses mucho oder poco. Bei mucho und poco, beziehungsweise bastante, da würde das D entfallen. Ja, wenn ich also sage muchas naranjas, viele Orangen oder poco azúcar, wenig Zucker, da brauche ich natürlich nicht das D dazu zu setzen, denn wir haben keine genaue Mengenangabe. Wir sagen nicht ein Glas von. Nein, ich kann nicht sagen viel von. Deshalb benutzen die Spanier bei poco und mucho und bastante das D nicht. Als Beispiel, ja, tengo mucho sueño. Ich bin sehr müde. Oder tengo mucha hambre. Ich habe viel Hunger. Oder jetzt als Mengenangabe richtig mit Gegenständen. Tengo muchos bolígrafos. Ich habe viele Kugelschreiber. Oder tengo pocos pantalones. Ich habe wenige Hosen. Sie haben bestimmt gerade bemerkt, dass ich gesagt habe, tengo muchos bolígrafos mit S am Ende, muchos, aber tengo mucho sueño. Ich bin sehr müde. Ja, das mucho und das poco wird dem Substantiv angeglichen. Das heißt, wenn das Substantiv, das Hauptwort, männlich Mehrzahl ist, dann haben wir muchos mit OS am Ende. Wenn wir aber zum Beispiel über viele Orangen sprechen, dann würde ich sagen, tengo muchas naranjas, weil die Orangen natürlich weiblich und Mehrzahl sind, also AS am Ende. Da müssen wir darauf achten, genauso wie Sie das immer bei den Adjektiven machen, bei den Eigenschaftswörtern. Da haben wir ja genau das Gleiche, dass wir das Adjektiv angleichen müssen an die Hauptwörter. Ja, das ist also jetzt das, was man zu mucho und poco wissen muss. Muchos und muchas, beziehungsweise pocos und pocas, oder in Einzahl mucho, mucha und poco, poca. So, ich habe jetzt auch eine kleine Hausaufgabe für Sie. Versuchen Sie mal bis zum nächsten Mal, beziehungsweise bis morgen, folgende Sätze zu übersetzen. Geben Sie mir bitte 1 Kilo Äpfel, 2 Kilo Tomaten und 500 Gramm Erdbeeren. Geben Sie mir bitte 1 Kilo Äpfel, 2 Kilo Tomaten und 500 Gramm Erdbeeren. Möchtest du eine Tasse Tee? Möchtest du eine Tasse Tee? Nein, danke. Ich bevorzuge ein Glas Orangensaft. Nein, danke. Ich bevorzuge ein Glas Orangensaft. Ich kaufe nie 35,5 Kilo Zitronen. Und du? Ich kaufe nie 35,5 Kilo Zitronen. Und du? Hier müssen Sie darauf achten, wir haben einmal die doppelte Verneinung, also dieses eingeklammerte Verb, und die 35,5 Kilo. Also darauf achten. Ich will ein Päckchen Tortellini. Ich will ein Päckchen Tortellini. Hast du genug Kaffee? Hast du genug Kaffee? Und als letztes, er möchte wenig essen. Er möchte wenig essen. So, ich verabschiede mich wieder. Morgen korrigieren wir gemeinsam die Hausaufgaben. Bis dahin viel Spaß und bis morgen. Adios.
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1: Das Bootsdrama nordöstlich von Lanzarote hat gestern Abend eine neue Dimension erreicht. Überlebende haben berichtet, dass 10 Menschen während der Überfahrt im Atlantik verschwunden sind. 3 weitere Menschen sind tot geborgen worden. Damit könnte die Opferzahl auf insgesamt 13 steigen. Die 65 Geretteten haben nach eigenen Angaben 5 Tage auf See verbracht. 17 Menschen sind in Krankenhäuser gebracht worden, einige in schwerem Zustand. Unter den Überlebenden befinden sich 9 Minderjährige. Der neue Stand geht damit deutlich über die zunächst bekannten 3 Todesfälle hinaus. Ein schwerer Verkehrsunfall hat sich gestern Nachmittag auf dem Camino de las Malvas bei Tinajo ereignet. Ein Auto ist gegen 15.30 Uhr von der Fahrbahn abgekommen. Einer der beiden Insassen ist im Fahrzeug eingeschlossen gewesen. Die Feuerwehr hat die Person mit mehreren Hilfsmitteln aus dem Wagen befreit. Rettungskräfte haben anschließend einen Mann und eine Frau mit schweren Mehrfachverletzungen versorgt. Beide sind nach ihrer Stabilisierung ins Krankenhaus Molina Rossa gebracht worden. Die örtliche Polizei hat den Unfall aufgenommen. Gesicherte Angaben zur Ursache liegen bislang nicht vor. Fast 2000 Liter Benzin in einer Lieferwagenladung haben auf Fuerteventura zu 3 Festnahmen geführt. Die Guardia Civil hat in dem Fahrzeug 79 gefüllte Kanister mit insgesamt 1975 Litern entdeckt. 2 Männer haben sich im hinteren Bereich des Lieferwagens versteckt. Nach Einschätzung der Ermittler könnte der Kraftstoff für sogenannte Narco-Lanchas bestimmt gewesen sein. Die Ladung hat zudem nicht den Sicherheitsvorschriften für gefährliche Güter entsprochen. Alle 3 Beschuldigten sitzen inzwischen ohne Kaution in Untersuchungshaft. Vorgeworfen wird ihnen der illegale Transport leicht entzündlicher Stoffe.
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1: Der Donnerstag startet auf Lanzarote und Fuerteventura mit einigen Wolkenfeldern. Dazwischen zeigt sich immer häufiger die Sonne. Die Temperaturen steigen von 22 auf rund 26 Grad. Der Nordostwind weht mäßig auf Fuerteventura, zeitweise lebhafter. Aktive Wetterwarnungen bestehen nicht. Der Atlantik erreicht ungefähr 23 bis 24 Grad. Der nächste Fluthöchststand folgt gegen 18.05 Uhr.

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1: Ich bin Tine Klimach. Diesel ist in Deutschland so teuer wie nie zuvor. Am Mittwoch kostete ein Liter im bundesweiten Tagesdurchschnitt 2,45 Euro, wie aus Zahlen des ADAC hervorgeht. Die politische Debatte, ob und was dagegen getan werden kann, wird für die Bundesregierung zur Gretchenfrage.
2: Noch streitet die Regierung über mögliche Maßnahmen. Und die Autofahrer wollen nur eines, dass die Preise schnell runtergehen. Zum 1. Oktober sei das möglich, wenn wir einen Zahn zulegen, sagt CDU-Politiker Frei, plädiert für eine Senkung der Energiesteuer. Wirtschaftsweise Schnitzer dagegen hält gezielte Entlastungen für sinnvoller und meinte im ZDF, viele Deutsche erwarten in Krisenzeiten zu viel vom Staat. Claudia Wächter, Nachrichtenredaktion.
1: Bundesbildungsministerin Karin Prien setzt beim geplanten Social-Media-Verbot für unter 13-Jährige auf eine Gesamtstrategie aus Alterskontrollen, mehr Medienkompetenz für Kinder sowie Aufklärung für Eltern. Wichtig sei zudem eine klare gesellschaftliche Norm, wonach Kinder unter 3 Jahren keinen Zugang zu digitalen Angeboten haben sollten, sagte Prien im ZDF-Morgenmagazin. Kinder und Jugendliche unter 13 Jahren sollen nach dem Willen von EU-Kommissionspräsidentin von der Leyen künftig in der EU von sozialen Medien wie TikTok, Snapchat und Instagram ausgeschlossen werden. Der Bundesgerichtshof verkündet heute seine Entscheidung in der Frage, wie weit Datenschutzregeln auch im privaten Umfeld gelten. Konkret geht es um heimliche Videoaufnahmen in der Familie und um weitergeleitete private WhatsApp-Nachrichten. Entscheidend ist dabei die sogenannte Haushaltsausnahme der EU-Datenschutzgrundverordnung.
3: Vereinfacht gesagt, die Datenschutzregeln gelten normalerweise nicht, wenn jemand Dokumente ausschließlich für persönliche oder familiäre Zwecke nutzt. Genau darüber wird jetzt aber gestritten. In einem Fall hatte eine Tochter heimlich ihre Mutter gefilmt und die Aufnahmen weitergegeben, in einem anderen leitete eine Frau private WhatsApp-Nachrichten einer früheren Freundin an deren Arbeitgeber weiter. Möglicherweise fällt aber noch keine endgültige Entscheidung. Der Bundesgerichtshof könnte den Europäischen Gerichtshof fragen. Thomas Bleskin, Nachrichtenredaktion.
1: Jeder Zweite sieht die schlechte personelle Ausstattung deutscher Schulen als Ursache für die schwachen Ergebnisse in der jüngsten PISA-Bildungsstudie. In einer YouGov-Umfrage im Auftrag der Deutschen Presseagentur nannten 56% der Befragten diesen Grund. Ähnlich viele sehen aber auch das Freizeitverhalten der Kinder als Grund, etwa zu viel am Handy zu sein.
4: Wetter. Der Donnerstag startet auf Lanzarote und Fuerteventura mit einigen Wolkenfeldern. Dazwischen zeigt sich immer häufiger die Sonne. Die Temperaturen steigen von 22 auf rund 26 Grad. Der Nordostwind weht mäßig auf Fuerteventura, zeitweise lebhafter. Aktive Wetterwarnungen bestehen nicht. Der Atlantik erreicht ungefähr 23 bis 24 Grad. Der nächste Fluthöchststand folgt gegen 18.05 Uhr.

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1: Ich bin Tine Klimach. Während die Bundesregierung darüber berät, wie Autofahrer hierzulande entlastet werden können, steigen die Preise an der Tankstelle jeden Tag weiter. Laut ADAC kostete der Liter Diesel gestern im bundesweiten Durchschnitt 2,45 Euro. Benzin ist schon seit Tagen auf einem Allzeithoch. Die politische Debatte, was dagegen getan werden kann, ist in vollem Gang.
2: Möglich ist zum Beispiel, dass die Mehrwertsteuer auf Benzin und Diesel von 19% auf 7% gesenkt wird oder, wie schon beim Tankrabatt im Frühjahr, die Energiesteuer gesenkt wird. Die Entscheidung dafür war seinerzeit schnell gefallen, sagt Unionsfraktionschef Thorsten Frey. Deshalb könnte es auch dieses Mal zügig gehen. Auch wenn es ambitioniert sei, es könnte zum 1. Oktober gelingen, sagte Frey in der ARD-Sendung Maischberger. Diana Kramer, Nachrichtenredaktion.
1: In den USA hat nach dem Senat auch das Repräsentantenhaus für ein Sanktionsgesetz gestimmt, um Russland wegen des Ukraine-Kriegs stärker unter Druck zu setzen. Neben direkten Strafmaßnahmen gegen russische Politiker und Firmen soll das Gesetz die russischen Öl- und Gasexporte stärker eindämmen, mit denen Russland seinen Angriffskrieg finanziert.
3: Präsident Trump muss nur noch unterschreiben und dass er das tun will, hat er schon angekündigt. Mit dem Gesetz kann er die 5 größten Käufer von russischem Öl und Gas mit Sanktionen belegen und auch jene Länder bestrafen, die Russland dabei helfen, Energiesanktionen zu umgehen. Vor allem China und Indien beziehen viel russisches Erdöl und diese Maßnahme könnte nun die Handelsbeziehungen weiter strapazieren. Der Kongress aber setzt mit dem Gesetz Kreml-Chef Putin unter Druck und auch Trump auf Putin einzuwirken, den Krieg zu beenden. Aus den USA, Tina Eck.
1: In der deutschen Industrie gibt es mit prall gefüllten Auftragsbüchern Hoffnung auf ein Ende der langen Durststrecke. Der Auftragsbestand stieg im Juli preisbereinigt um 1,5% im Vergleich zum Vormonat, teilte das Statistische Bundesamt mit. Bereits in den vergangenen Monaten ist der Auftragsbestand in den Unternehmen tendenziell gewachsen. Zum Sport. Bundestrainer Jürgen Klopp startet mit einem Doppelkader in Rekordgröße in seine ersten Länderspiele. Das Aufgebot der Fußballnationalmannschaft für den Auftakt in der Nations League umfasst insgesamt 44 Spieler. Darunter 16 WM-Erfahrene, zahlreiche Rückkehrer wie Marc-André Ter Stegen, Serge Gnabry und Karim Adeyemi sowie 16 Akteure ohne Länderspieleinsatz.
4: Wetter. Der Donnerstag startet auf Lanzarote und Fuerteventura mit einigen Wolkenfeldern. Dazwischen zeigt sich immer häufiger die Sonne. Die Temperaturen steigen von 22 auf rund 26 Grad. Der Nordostwind weht mäßig auf Fuerteventura, zeitweise lebhafter. Aktive Wetterwarnungen bestehen nicht. Der Atlantik erreicht ungefähr 23 bis 24 Grad. Der nächste Fluthöchststand folgt gegen 18.05 Uhr.

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1: Mit Fabian von Davans. Das Kanarische Wohnungsinstitut hat gestern die Übernahme von 42 bereits gebauten Häusern in Playa Blanca eingeleitet. Die Immobilien sollen anschließend als bezahlbare Mietwohnungen vergeben werden. Rund 9,4 Millionen Euro sind für die Wohnanlage vorgesehen. 23 Häuser bleiben besonderen Gruppen vorbehalten. Dazu zählen junge und ältere Menschen, Personen mit Einschränkungen sowie Opfer geschlechtsspezifischer Gewalt. Bewerben können sich registrierte Wohnungssuchende nach der offiziellen Veröffentlichung des Verfahrens. Vorrang erhalten unter bestimmten Bedingungen Menschen aus Jaisa und angrenzenden Gemeinden. Ein konkreter Vergabetermin steht noch nicht fest. Im Streit um die Cueva de la Negra auf Fuerteventura hat die betroffene Familie zu einer Protestaktion aufgerufen. Unterstützer sollen sich ab Sonntagabend an dem historischen Küstenplatz in Jandia versammeln. Für Montag hat die Küstenbehörde einen Eingriff an der dortigen Behausung angekündigt. Die Angehörigen befürchten eine Räumung, Versiegelung oder Unbrauchbarmachung. Sie verlangen umfassendere Schutzmaßnahmen für das Gebäude, sein Umfeld und eine benachbarte archäologische Fundstelle. Die bestehenden Maßnahmen reichen nach Darstellung der Familie nicht aus. Eine endgültige gerichtliche Entscheidung über ihre neue Forderung liegen noch nicht vor. Für die neuen öffentlichen Elektrofahrräder in Arrecife liegt ein erster Tarifentwurf vor. Eine halbe Stunde soll 2,50 Euro kosten, eine Stunde 5 Euro. Der geplante Jahrespass liegt bei 36 Euro. Jugendliche, arbeitslose Senioren und Menschen mit Behinderung sollen jeweils die Hälfte zahlen. Im Stadtgebiet sind 9 Abhol- und Ladestationen vorgesehen. Die Fahrräder dürfen grundsätzlich ab 16 Jahren genutzt werden. Jede Einheit erhält ein Ortungssystem und muss an vorgesehenen Punkten zurückgegeben werden. Die Preise gelten noch nicht. Der Entwurf muss zunächst vollständig beraten und endgültig beschlossen werden.
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1: Wetter. Der Donnerstag startet auf Lanzarote und Fuerteventura mit einigen Wolkenfeldern. Dazwischen zeigt sich immer häufiger die Sonne. Die Temperaturen steigen von 22 auf rund 26 Grad. Der Nordostwind weht mäßig auf Fuerteventura, zeitweise lebhafter. Aktive Wetterwarnungen bestehen nicht. Der Atlantik erreicht ungefähr 23 bis 24 Grad. Der nächste Fluthöchststand folgt gegen 18.05 Uhr.

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1: Ich bin Tine Klimach. Nach Benzin ist jetzt auch Diesel in Deutschland so teuer wie nie zuvor. Am Mittwoch kostete ein Liter im bundesweiten Tagesdurchschnitt 2,45 Euro, wie aus Zahlen des ADAC hervorgeht. Benzin ist bereits seit Tagen auf Rekordniveau. Ein Liter kostete 2,31 Euro. Angesichts der wieder stärker gestiegenen Preise ist in der Politik eine neue Debatte um weitere Entlastungen entbrannt. Strittig ist noch, welche Maßnahmen umgesetzt werden sollen. Alterskontrollen, Minikonten und Zeitlimits. Die EU plant strengere Regeln für die Nutzung von Social Media bei Kindern und Jugendlichen. Fachleute sehen darin Chancen und Herausforderungen. Bundesbildungsministerin Karin Prien setzt auf eine Gesamtstrategie.
2: Prien spricht sich für Alterskontrollen via App, mehr Medienkompetenz für Kids und mehr Aufklärung für die Eltern aus. Auch müssten die Plattformen selbst mehr Verantwortung für den Schutz Minderjähriger übernehmen. Schon im nächsten Monat will sie eine Übergangslösung präsentieren, bis die EU-Vorschläge umgesetzt sind. Damit ist Prien auf einer Linie mit vielen Experten. Diese warnen vor einem reinen Social-Media-Verbot, weil das Problem damit fälschlicherweise Kindern und Jugendlichen zugeschoben wird. Stattdessen brauche es Vorgaben an die Tech-Konzerne, damit diese ihr Angebot anpassen. Tanja Wagner, Nachrichtenredaktion.
1: Von der zu Beginn des Jahres gesenkten Mehrwertsteuer auf Restaurantspeisen merken Gäste einer neuen Untersuchung zufolge kaum etwas. Die Studie liefert keine Hinweise darauf, dass die Mehrwertsteuersenkung in nennenswertem Umfang an Verbraucher weitergegeben wurde, teilte die Gewerkschaft Nahrung, Genuss und Gaststätten mit. Im Durchschnitt erhöhten sich die Preise sogar um 0,5%. Die Steuer war zum Jahreswechsel auf 7% gesenkt worden. Zum Sport. Jürgen Klopp macht seinen Start als Bundestrainer nach dem WM-Flop der deutschen Fußballnationalmannschaft im Sommer zu einer XXL-Sichtung. Der neue DFB-Coach startet mit einem Doppelkader in Rekordgröße in seine ersten 4 Länderspiele in der Nations League. Klopps erstes DFB-Aufgebot umfasst insgesamt 44 Spieler.
3: Die Kader sind darauf ausgerichtet, dass es gut zusammenpasst von den Positionen her, von den Charakteren her, von der Anzahl der erfahrenen Spieler, von der Anzahl der jüngeren Spieler, der etwas unerfahrenen Spieler, die dabei sind. Und dementsprechend ist das die Idee, so viele Eindrücke wie möglich von den Spielern zu bekommen.
1: Klopp wird die ersten Spieler schon am Sonntagabend in Herzogenaurach empfangen.
4: Wetter. Der Donnerstag startet auf Lanzarote und Fuerteventura mit einigen Wolkenfeldern. Dazwischen zeigt sich immer häufiger die Sonne. Die Temperaturen steigen von 22 auf rund 26 Grad. Der Nordostwind weht mäßig auf Fuerteventura, zeitweise lebhafter. Aktive Wetterwarnungen bestehen nicht. Der Atlantik erreicht ungefähr 23 bis 24 Grad. Der nächste Fluthöchststand folgt gegen 18.05 Uhr.
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1: Ich bin Tine Klimach. Diesel ist in Deutschland so teuer wie nie zuvor. Am Mittwoch kostete ein Liter im bundesweiten Tagesdurchschnitt 2,45 Euro, wie aus Zahlen des ADAC hervorgeht. Die politische Debatte, ob und was dagegen getan werden kann, wird für die Bundesregierung zur Gretchenfrage.
2: Noch streitet die Regierung über mögliche Maßnahmen. Und die Autofahrer wollen nur eines, dass die Preise schnell runtergehen. Zum 1. Oktober sei das möglich, wenn wir einen Zahn zulegen, sagt CDU-Politiker Frei, plädiert für eine Senkung der Energiesteuer. Wirtschaftsweise Schnitzer dagegen hält gezielte Entlastungen für sinnvoller und meint im ZDF, viele Deutsche erwarten in Krisenzeiten zu viel vom Staat. Claudia Wächter, Nachrichtenredaktion.
1: In der deutschen Industrie gibt es mit prall gefüllten Auftragsbüchern Hoffnung auf ein Ende der langen Durststrecke. Der Auftragsbestand stieg im Juli preisbereinigt um 1,5% im Vergleich zum Vormonat, teilte das Statistische Bundesamt mit. Bereits in den vergangenen Monaten ist der Auftragsbestand in den Unternehmen tendenziell gewachsen. Seit Januar gilt für Restaurantspeisen eine günstigere Mehrwertsteuer von 7%. Bei den Verbraucherinnen und Verbrauchern kommt das allerdings nicht an, zeigt eine neue Studie der Gewerkschaft Nahrung, Genuss und Gaststätten.
3: Ein Preischeck in mehr als 12.000 Restaurants vor und nach der Steuersenkung hat eher einen Stillstand auf den Speisekarten dokumentiert. Rund 90% der untersuchten Gerichte blieben demnach gleich teuer. Bei 8% sind die Preise angestiegen, günstiger wurde nur 1% der Speisen. Die Gäste wurden also nicht entlastet. Viele Gastronomen hatten schon vor der Steuersenkung angekündigt, dass sie vor allem die hohen Betriebskosten ausgleichen wollen. Durch die Einsparungen haben sich aber auch die Bedingungen für die Gastromitarbeiter nicht verbessert. Der Großteil fühlt sich stark überlastet. Ursula Winkler, Nachrichtenredaktion.
1: Zum Sport. Bundestrainer Jürgen Klopp startet mit einem Doppelkader in Rekordgröße in seine ersten Länderspiele. Das Aufgebot der Fußballnationalmannschaft für den Auftakt in der Nations League umfasst insgesamt 44 Spieler. Darunter 16 WM-Erfahrene, zahlreiche Rückkehrer wie Marc-André Ter Stegen, Serge Gnabry und Karim Adeyemi sowie 16 Akteure ohne Länderspieleinsatz.
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5: Der Donnerstag startet auf Lanzarote und Fuerteventura mit einigen Wolkenfeldern. Dazwischen zeigt sich immer häufiger die Sonne. Die Temperaturen steigen von 22 auf rund 26 Grad. Der Nordostwind weht mäßig, auf Fuerteventura zeitweise lebhafter. Aktive Wetterwarnungen bestehen nicht. Der Atlantik erreicht ungefähr 23 bis 24 Grad. Der nächste Fluthöchststand folgt gegen 18.05 Uhr.
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1: Mit Fabian von Davans. Die neue Naturraumplanung für den Parque Natural de los Vulcanes hat gestern die letzte Verwaltungshürde genommen. Der Beschluss ist im Amtsblatt veröffentlicht worden und tritt nach 15 Werktagen in Kraft. Das Schutzgebiet umfasst mehr als 10.000 Hektar in Tinajo, Yaiza und Tías. Der Plan regelt künftig den Schutz, die Wiederherstellung und die nachhaltige Nutzung der Landschaft. El Golfo wird dabei als bestehender Siedlungskern anerkannt. Eigentümer können dadurch Verfahren zur rechtlichen Klärung ihrer Immobilie voranbringen. Außerdem entstehen planungsrechtliche Möglichkeiten für öffentliche Einrichtungen in Yaiza. Fuerteventura hat den ersten spanischen Testflug eines Pseudosatelliten mit mehr als 24 Stunden Flugdauer abgeschlossen. Das unbemannte Fluggerät Apus Neo 18 ist in der Nacht zu Dienstag gestartet. Gestern ist es wieder am Technologiepark der Insel gelandet. Seine Energie hat die Maschine vollständig aus Solarzellen bezogen. Während des Tests hat sie eine Höhe von rund 4570 Metern erreicht. Solche Plattformen können lange in der Luft bleiben und ähnlich wie Satelliten arbeiten. Vorgesehen sind Einsätze bei Waldbränden, in Notlagen und zur Überwachung empfindlicher Naturräume. Die Fischereischule von Lanzarote verstärkt ihre praktische Ausbildung mit zwei neuen Simulatoren für insgesamt 905.000 Euro. Ein bereits betriebsbereites System dient dem Training maritimer Funkkommunikation. Es hat 135.000 Euro gekostet. Eine zweite Anlage bildet Brände und andere Notfälle an Bord möglichst realitätsnah ab. Sie kostet 770.000 Euro und soll Ende Oktober installiert werden. Die Schule hat das Ausbildungsjahr gestern mit zunächst 240 Schülerinnen und Schülern begonnen. Bis Jahresende erwartet sie zusätzlich mehr als 700 Teilnahmen an maritimen Fach- und Fortbildungskursen.
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1: Sonne und lockere Wolken wechseln sich ab. Aktuell liegen die Werte auf Lanzarote und Fuerteventura zwischen 26 und 29 Grad. Der Nordostwind weht mäßig, auf Fuerteventura zeitweise etwas lebhafter. Wetterwarnungen sind nicht aktiv. Das Atlantikwasser liegt bei etwa 23 bis 24 Grad. Der nächste Fluthöchststand folgt gegen 18.05 Uhr.
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1: Ich bin Uli Reitinger. Diesel ist teuer wie nie. Laut ADAC kostete der Liter im bundesweiten Durchschnitt gestern 2,45 Euro und übertraf damit den bisherigen Rekordwert aus dem April. Benzin ist schon seit Tagen auf einem Allzeithoch. Längst läuft die politische Debatte, ob und was dagegen getan werden kann. Die Wirtschaftsweise Monika Schnitzer hält von staatlichen Entlastungen nach dem Gießkannenprinzip nicht viel. Sie sagte im ZDF:
2: Wir können nicht erwarten, dass wir einfach immer alle Menschen in allen Lebenslagen für alles kompensieren. Also die Menschen erwarten sehr viel in allen Situationen, aber auch der Staat kann einen Euro nur einmal ausgeben.
1: Die Wirtschaftsweise Monika Schnitzer. In diesem Sommer sind nach Schätzungen des Robert-Koch-Instituts rund 16.000 Menschen infolge von Hitze gestorben. 9.600 Todesfälle entfielen auf die Extremhitze Ende Juni, heißt es. Zum Vergleich, im vergangenen Jahr gab es geschätzt 2.200 Hitzetote. In diesem Jahr sind wesentlich mehr Menschen an Hitze gestorben als in den vergangenen mindestens 10 Jahren, heißt es. Kanada ist offen für die Idee einer Art EU-Sondermitgliedschaft. Wir begrüßen diesen Vorstoß, sagte Premierminister Mark Carney in einer Rede vor dem Europäischen Parlament. Europa und Kanada seien jeweils für sich stark, gemeinsam seien sie noch stärker, sagte er. EU-Kommissionspräsidentin von der Leyen hatte in ihrer Rede zur Lage der Union für eine stärkere Zusammenarbeit der EU und Kanada geworben. Sie nannte das eine assoziierte EU-Mitgliedschaft Kanadas. Zum Sport. Der neue Bundestrainer Jürgen Klopp hat den Kader für die kommenden 4 Länderspiele in der Nations League vorgestellt. Bei seiner ersten Nominierung hat er direkt einen Doppelkader in Rekordgröße zusammengestellt.
3: Klopp hat insgesamt 44 Spieler nominiert, darunter 16 WM-Fahrer und 16 Spieler ohne Länderspieleinsatz. Der Bundestrainer will möglichst viele Spieler kennenlernen und er sieht viel Potenzial. Bei einigen Neulingen werden sich viele Fans mit Sicherheit fragen, wer. Rückkehrer Marc-André Ter Stegen wird gegen die Niederlande als Nummer 1 im Tor stehen. Prominente Namen wie Denis Undav, Leroy Sané und Maximilian Bayer fehlen allerdings. David Riemer, Sportredaktion.
1: Es stehen in den kommenden 4 Wochen gleich 4 Länderspiele auf dem Programm. Erst in Holland, dann zu Hause gegen Griechenland und Serbien. Und Anfang Oktober geht's nochmal zu einem Auswärtsspiel nach Griechenland.
4: Wetter. Sonne und lockere Wolken wechseln sich ab. Aktuell liegen die Werte auf Lanzarote und Fuerteventura zwischen 26 und 29 Grad. Der Nordostwind weht mäßig, auf Fuerteventura zeitweise etwas lebhafter. Wetterwarnungen sind nicht aktiv. Das Atlantikwasser liegt bei etwa 23 bis 24 Grad. Der nächste Fluthöchststand folgt gegen 18.05 Uhr.
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5: So, und wo wir schon mal so nett versammelt sind, herzlich willkommen. Wir sind's wieder, das Nachmittagsteam. Da habe ich da so richtig Lust auf Frank Sinatra. Sie etwa auch. Na, dann kommt er doch hier. Der große Frankie Boy Frank Sinatra. How little it matters, how little we know. Schönen Nachmittag hier auf den Kanarischen Inseln.

Cloud 9 mit Keep Me Coming Around. Der Nachmittag hier bei Atlantis FM. So, gucken wir schon mal morgen auf Freitag und gehen in den Norden von Fuerteventura. Da gibt's, wer Lust auf Schnäppchenjagd hat, wieder schöne Auswahl an Märkten. Direkt in Coralejo lockt am Aqua Waterpark der große bunte Wochenmarkt mit Kleidung, Kunsthandwerk, Souvenirs. Oder suchen Sie es lieber ein bisschen kleiner, uriger und traditioneller, dann ab ins historische La Oliva in der Casa del Coronel. Da wartet der Markt der Traditionen auf Sie, vollgepackt mit regionalem Ziegenkäse, Mocho-Soßen und echter Handwerkskunst. Beide Märkte starten um 9 Uhr und die Tasche schnappen, das Wochenende einläuten. Morgen am Donnerstag geht das in Coralejo und in La Oliva im Norden von Fuerteventura. Jetzt Diana Krall. Let's face the music and dance.

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Ashley Simpson und Giving It All Away. Der Nachmittag mit Stefan Kaiser. Jetzt freuen wir uns auf die Gitarrenlegende Eric Clapton. Eric tourt ja ganz aktuell gerade durch die USA und feiert einen riesen Erfolg übrigens. Gerade erst hat er die Arena in Chicago zum Kochen gebracht. Und das Beste für uns, im nächsten Frühjahr kommt er für 3 exklusive Konzerte, für 3 exklusive Arena-Shows live nach Deutschland. Ja, wir verkürzen die Wartezeit mit einem echten Leckerbissen von 2010. Schöner Blues, Eric Clapton mit dem Hard Time Blues.

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Sea Level und Living in a Dream. Irgendwas fehlt noch zum Glück heute. Ach ja, Jens von der Sprachschule Sotes auf Teneriffa. Der kommt nämlich gleich mit dem Spanischkurs und heute die Folge Nummer 44. Spanisch lernen mit Atlantis FM. Gleich geht's wieder nach Brian Ferry, Don't Stop the Dance. Wenn Sie uns mal im Studio anrufen möchten, Frage haben, Werbung schalten möchten, einfach sich mal mit uns unterhalten möchten, gar kein Problem, melden Sie sich bei uns unter 608 20 16 16. Der direkte Draht hier zu Atlantis FM 608 20 16 16.

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1: Ja, einen wunderschönen guten Tag zum Spanischunterricht. Ich hatte gestern versprochen, Ihnen noch ein wenig über wenig und viel zu erzählen. Und das mache ich dann auch gleich. Wir haben jetzt noch diese bei der Mengenangabe, wir haben ja über die Mengenangaben gesprochen. Und wenn wir jetzt eine unbestimmte Mengenangabe machen möchten, dann sagen wir viele Autos oder wenig Zucker oder wie auch immer. Und da kommt dann dieses mucho oder poco. Bei mucho und poco, beziehungsweise bastante, da würde das D entfallen. Ja, wenn ich also sage muchas naranjas, viele Orangen oder poco azúcar, wenig Zucker, da brauche ich natürlich nicht das D dazu zu setzen, denn wir haben keine genaue Mengenangabe. Wir sagen nicht ein Glas von, nein, ich kann nicht sagen viel von. Deshalb benutzen die Spanier bei poco und mucho und bastante das D nicht. Als Beispiel, ja, tengo mucho sueño. Ich bin sehr müde. Oder tengo mucha hambre. Ich habe viel Hunger. Oder jetzt als Mengenangabe richtig mit Gegenständen. Tengo muchos bolígrafos. Ich habe viele Kugelschreiber. Oder tengo pocos pantalones. Ich habe wenige Hosen. Sie haben bestimmt gerade bemerkt, dass ich gesagt habe, tengo muchos bolígrafos mit S am Ende, muchos, aber tengo mucho sueño. Ich bin sehr müde. Ja? Das mucho und das poco wird dem Substantiv angeglichen. Das heißt, wenn das Substantiv, das Hauptwort, männlich Mehrzahl ist, dann haben wir muchos mit OS am Ende. Wenn wir aber zum Beispiel über viele Orangen sprechen, dann würde ich sagen, tengo muchas naranjas, weil die Orangen natürlich weiblich und Mehrzahl sind, also AS am Ende. Da müssen Sie darauf achten, genauso wie Sie das immer bei den Adjektiven machen, bei den Eigenschaftswörtern. Da haben wir ja genau das Gleiche, dass wir das Adjektiv angleichen müssen an die Hauptwörter. Ja, das ist also jetzt das, was man zu mucho und poco wissen muss. Muchos und muchas, beziehungsweise pocos und pocas, oder in Einzahl mucho, mucha und poco, poca. So, ich habe jetzt auch eine kleine Hausaufgabe für Sie. Versuchen Sie mal bis zum nächsten Mal, beziehungsweise bis morgen, folgende Sätze zu übersetzen. Geben Sie mir bitte 1 Kilo Äpfel, 2 Kilo Tomaten und 500 Gramm Erdbeeren. Geben Sie mir bitte 1 Kilo Äpfel, 2 Kilo Tomaten und 500 Gramm Erdbeeren. Möchtest du eine Tasse Tee? Möchtest du eine Tasse Tee? Nein, danke. Ich bevorzuge ein Glas Orangensaft. Nein, danke. Ich bevorzuge ein Glas Orangensaft. Ich kaufe nie 35,5 Kilo Zitronen. Und du? Ich kaufe nie 35,5 Kilo Zitronen. Und du? Hier müssen Sie darauf achten, wir haben einmal die doppelte Verneinung, also dieses eingeklammerte Verb, und die 35,5 Kilo. Also darauf achten. Ich will ein Päckchen Tortellini. Ich will ein Päckchen Tortellini. Hast du genug Kaffee? Hast du genug Kaffee? Und als letztes, er möchte wenig essen. Er möchte wenig essen. So, ich verabschiede mich wieder. Morgen korrigieren wir gemeinsam die Hausaufgaben. Bis dahin viel Spaß und bis morgen. Adios.
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1: Ich bin Uli Reitinger. Nach Benzin ist jetzt auch Diesel in Deutschland so teuer wie nie zuvor. Gestern kostete ein Liter im bundesweiten Tagesschnitt 2,453 € und übertraf damit den bisherigen Rekord aus dem April, meldete ADAC. Benzin ist bereits seit Tagen auf Rekordniveau. Das hat in der Politik eine neue Debatte über weitere Entlastungen ausgelöst. Es gibt sowohl aus der Union als auch aus der SPD Vorschläge. Unklar ist aber noch, welche Maßnahmen umgesetzt werden sollen. EU-Kommissionspräsidentin Ursula von der Leyen will Kinder stärker vor den Gefahren sozialer Medien schützen, wie Schlaflosigkeit, Mobbing oder Selbstverletzung. Von der Leyen fordert deshalb strengere Altersgrenzen und will die Online-Anbieter stärker in die Verantwortung nehmen.
2: Die Vorschläge sind eigentlich simpel. Zugang zu Social-Media-Plattformen erst ab 13 Jahren, aber nur mit einem von den Eltern angelegten Account. Ab 15 Jahre dann eigene Konten nach einer Altersüberprüfung, aber mit beschränkten Funktionen. Entscheidend, künftig sollen die Plattformen zunächst nachweisen müssen, dass sie sicher gestaltet sind. Das bedeutet, die Plattformen dürfen nicht süchtig oder abhängig machen. Das große Problem könnte die Altersverifizierung sein, denn man müsste dann ja das Alter aller Nutzer kontrollieren. Aus Brüssel, Dieter Ebeling.
1: Knapp die Hälfte der Bevölkerung in Deutschland lebt in einer Familie, das teilt das Statistische Bundesamt mit. Demnach lebten 2025 49%, entweder als Elternteil oder als Kind, in einem gemeinsamen Haushalt. Damit hat sich der Anteil in den letzten 10 Jahren stabilisiert. Davor war er stetig gesunken. Aber seit 2015 wirkt die Zuwanderung dem Rückzug der Familien entgegen, denn Eingewanderte und ihre Nachkommen sind jünger und leben häufiger in Familien. Und noch zum Sport. Der neue Bundestrainer Jürgen Klopp geht mit 44 Spielern in die kommenden 4 Länderspiele. Unter den Nominierten sind 16 WM-Fahrer, zahlreiche Rückkehrer wie Marc-André Ter Stegen oder Serge Gnabry und gleich 16 Akteure ohne Länderspieleinsatz. Nicht dabei sind Dennis Undaf und Leroy Sané.
3: Es sind manche nicht dabei, die im Moment ein bisschen noch Probleme haben, aber die ist natürlich weder die Tür zu noch sonst irgendwas.
1: In den kommenden 2 Wochen spielt die deutsche Nationalmannschaft in der Nations League gegen Holland, gegen Serbien und 2-mal gegen Griechenland.
4: Wetter. Sonne und lockere Wolken wechseln sich ab. Aktuell liegen die Werte auf Lanzarote und Fuerteventura zwischen 26 und 29 Grad. Der Nordostwind weht mäßig, auf Fuerteventura zeitweise etwas lebhafter. Wetterwarnungen sind nicht aktiv. Das Atlantikwasser liegt bei etwa 23 bis 24 Grad. Der nächste Fluthöchststand folgt gegen 18.05 Uhr.
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5: Dankeschön, Fabian, für die Aussichten. Und Fabian bleibt noch ein bisschen hier, hat ja gleich die Regionalnachrichten und Lokalnachrichten für uns und für Sie. Kurz vor 1:30 wird es soweit sein. Vorher noch herrliche Musik für die Mittagspause, für die Siesta. Jetzt mit Al Jarreau und Midnight Sun, Atlantis FM hier. Yeah.

0: Neo, Coming With You hier bei Atlantis FM. Freuen Sie sich gleich auf beste Musik zum Entspannen von George Duke und von den Eagles, Take It Easy, an diesem Donnerstag, an diesem 17. September. Herzlich willkommen hier auf den Kanarischen Inseln.
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Angie Stone und Raimi Rat hier bei Atlantis FM. Sie lieben Lanzarote, wollen aber mal so einen richtig ruhigen Tag verbringen. Dann muss es mal nicht unbedingt der Strand sein, kann ja sein. Aber gleich zwei schöne, versteckte Kulturschätze im Norden von Lanzarote für Sie, die Sie vielleicht noch gar nicht kennen und die Ihren Geldbeutel auch so ein bisschen schonen. Ne? Mehr dazu gleich nach den Regional- und Lokalnachrichten. Kollege Fabian ist schon da, wird Sie gleich top informieren.

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1: Mit Fabian von Davans. Ein mutmaßliches Mitglied eines internationalen Schleusernetzwerks muss sich ab kommender Woche vor Gericht verantworten. Die Staatsanwaltschaft fordert 4 Jahre und 9 Monate Haft. Der Mann soll Unterkünfte und weitere Reiseabschnitte in Mauretanien organisiert haben. Menschen aus Bangladesch und Pakistan haben demnach rund 13.000 Euro für die Reise nach Europa gezahlt. 2 der Organisation zugerechnete Boote haben 2021 und 2022 Fuerteventura erreicht. Darauf sind insgesamt 105 Menschen transportiert worden. Die erhobenen Vorwürfe müssen im bevorstehenden Prozess noch bewiesen werden. Der Stadtrat von Arrecife hat die Schließung von 3 Aluminiumwerkstätten und einer Bar beschlossen. Nach den abgeschlossenen Verwaltungsverfahren haben alle 4 Betriebe ohne erforderliche Genehmigung gearbeitet. Jeder Betreiber muss 15.000 Euro zahlen. Insgesamt liegen die Geldbußen damit bei etwa mehr als 60.000 Euro. Betroffen sind Geschäfte in Agana Alta, Valterra und La Vega. Die Verfahren sind nach Beschwerden aus der Nachbarschaft und Kontrollen der örtlichen Polizei eingeleitet worden. Neben den Geldbußen gelten jetzt auch die angeordneten Schließungen der 4 nicht genehmigten Betriebe. Die Partido Popular auf Lanzarote hat eine für Montag geplante Vorstandssitzung kurzfristig abgesagt. Bei dem Treffen sollte der nächste Inselparteitag offiziell einberufen werden. Nach Informationen aus dem Umfeld der Partei könnte José Valle die Führung übernehmen. Nach Bekanntwerden dieser Personalie hat es dem Bericht zufolge Widerstand aus dem Umfeld der bisherigen Vorsitzenden Astrid Perez gegeben. Der ursprünglich für den 7. November vorgesehene Kongress ist damit zunächst unsicher. Perez hat sich bislang nicht öffentlich zu den Vorgängen geäußert. Auch ein neuer Termin für die Vorstandssitzung steht noch nicht fest.
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1: Sonne und lockere Wolken wechseln sich ab. Aktuell liegen die Werte auf Lanzarote und Fuerteventura zwischen 26 und 29 Grad. Der Nordostwind weht mäßig, auf Fuerteventura zeitweise etwas lebhafter. Wetterwarnungen sind nicht aktiv. Das Atlantikwasser liegt bei etwa 23 bis 24 Grad. Der nächste Fluthöchststand folgt gegen 18.05 Uhr.
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Did You Sleep Last Night? Der Nachmittag mit Stefan Kaiser. So, wir wollen Ihnen ja zwei kleine Kulturschätze im Norden von Lanzarote verraten, die Sie vielleicht noch nicht auf Ihrer To-Do-Liste haben. Los geht's im malerischen Dorf Arria. Mitten im Tal der 1000 Palmen versteckt sich das Museum für sakrale Kunst. Ja, in einer winzigen, wunderschönen Kapelle bestaunen Sie jahrhunderte alte Gemälde und edle Schnitzereien. Und das für nur 2 Euro Eintritt. Also in Arria, das Museum für sakrale Kunst. Wenn Sie schon mal in der Gegend sind, dann weiter nach Teguise. Vergessen Sie den großen Markt, das heißt nicht vergessen, der kommt Sonntag wieder, aber in der Woche ist es doch viel ruhiger, viel angenehmer da. Und spazieren Sie stattdessen mal hinauf zum Temple-Museum im historischen Palacio Spinola. Hier dreht sich alles um das traditionelle kanarische Musikinstrument, die traditionelle kanarische Mini-Gitarre und das Ganze, die Atmosphäre in diesen alten Adelsinnenhöfen, die ist einfach nur magisch. Eintritt ist auch ganz günstig, kostet glaube ich nur 3 Euro und oft gibt's spontane Live-Musik im Temple-Museum in Teguise. 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
1: Ich bin Uli Reitinger. Die Bundesanwaltschaft hat in Brandenburg einen mutmaßlichen Islamisten festnehmen lassen, der Anschläge in Deutschland gegen vermeintlich Ungläubige geplant haben soll. Erstes Anschlagsziel sollte eine Kirche in Bremen sein, heißt es in einer Mitteilung der Bundesanwaltschaft. Sie wirft dem 24-jährigen Iraker unter anderem die versuchte Gründung einer terroristischen Vereinigung und die Vorbereitung einer schweren staatsgefährdenden Gewalttat vor. Wegen der hohen Spritpreise drückt Finanzminister Lars Klingbeil aufs Tempo. Nach einem Treffen mit dem VW-Konzernbetriebsrat in Wolfsburg forderte er eine schnelle Entscheidung über Entlastungen. Vor allem Pendler sollen schnell weniger fürs Tanken zahlen, sagt er.
2: Die Entlastung ist jetzt das Richtige, damit die Bürgerinnen und Bürger das spüren. Aber wir müssen auch thematisieren, dass gerade Mineralölkonzerne die aktuelle Krise nutzen, um sich die Tasche voll zu machen. Deswegen werbe ich weiter für die Übergewinnsteuer. Es ist richtig, dass wir auch deutlich sagen, die sich die Taschen voll machen, die abzocken, die müssen ihren Teil dazu beitragen, dass die Entlastung der Bürgerinnen und Bürger gewährleistet ist.
1: Diesel kostete gestern im Tagesschnitt 2,453 € und übertraf damit den bisherigen Rekord aus dem April, meldet der ADAC. Benzin ist bereits seit Tagen auf Rekordniveau. Eine in Frankfurt am Main an Malaria erkrankte Person ist nach Angaben der Stadt gestorben. Sie wohnte demnach im Stadtteil Schwanheim, der nahe am Flughafen liegt. Am Dienstag hatte die Stadt von 2 Malaria-Fällen in dem Stadtteil berichtet. Damit gibt es in diesem Jahr nun bereits 3 Malaria-Tote im Zusammenhang mit dem Flugverkehr in Frankfurt. Zum Sport. Nach der enttäuschenden Fußball-WM startet der neue Bundestrainer Jürgen Klopp mit einem Doppelkader in seine ersten Länderspiele. Das Aufgebot der Nationalmannschaft für den Auftakt in der Nations League umfasst 44 Spieler. Nach 2 von 4 Partien wechseln sich die Kader ab.
3: Neben 16 Spielern, die bei dem WM-Debakel dabei waren, die gleiche Anzahl an Spielern ohne Länderspieleinsatz. Klopp will von ihnen so viele Eindrücke wie möglich bekommen, sagte er. Einige prominente Namen tauchen im Kader allerdings nicht mehr auf, etwa Denis Undav, Leroy Sané oder auch der Dortmunder Maximilian Bayer. Und Rückkehrer Marc-André Ter Stegen wird als Nummer 1 im Tor beim ersten Spiel gegen die Niederlande stehen. David Riemer, Sportredaktion.
1: Die weiteren Gegner in dieser Länderspielphase sind neben Holland, Serbien und 2-mal Griechenland.
4: Wetter. Sonne und lockere Wolken wechseln sich ab. Aktuell liegen die Werte auf Lanzarote und Fuerteventura zwischen 26 und 29 Grad. Der Nordostwind weht mäßig, auf Fuerteventura zeitweise etwas lebhafter. Wetterwarnungen sind nicht aktiv. Das Atlantikwasser liegt bei etwa 23 bis 24 Grad. Der nächste Fluthöchststand folgt gegen 18.05 Uhr.
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6: Großartige Nachrichten gibt's auch für alle Amy Winehouse-Fans. Ihr Superalbum Back to Black feiert gerade 20-jähriges Jubiläum. Und die Plattenlabel spendieren uns deshalb am 23. Oktober eine Deluxe-Neuauflage mit brandneuen unveröffentlichten Demos. Und wir wärmen uns schon mal so ein bisschen auf mit ihrer wunderbaren Stimme. Amy Winehouse, unvergessen. Hier ist sie mit Some Unholy War bei Atlantis FM.

Tja, wir spielen die Hits im besten Mix. Kamrat aus Nordrhein-Westfalen und Friends. Und jetzt zurück in die 70er. Richtig schöne Live-Version. Hier ist Peter Frampton. Und der hat sich ja gerade nach so vielen Jahren, nach 16 Jahren Pause zurückgemeldet. Der frisch gebackene Rock'n'Roll Hall of Famer. Gemeinsam mit seinem Sohn Julian Frampton hat er gerade das brandneue Studioalbum Carry the Light veröffentlicht. Aber wir gehen jetzt lieber nochmal zurück in die 70er Jahre. Kult-Hit-Fraktion. Peter Frampton und Do You Feel Like We Do?

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Wet, Wet, Wet und Love is All Around. So, das war's an diesem Donnerstag, an diesem 17. September. Gleich ab 4 freuen Sie sich bitte auf Silke Seewing und die Insel-News. Und ich bin dann mal raus. Schönen Nachmittag, schönen Abend. Hier sind noch Depeche Mode und Policy of Truth. Wir hören uns morgen am Freitag wieder zum Start ins Wochenende. Mein Name ist Stefan Kaiser.

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1: Ich bin Uli Reitinger. In Brandenburg hat die Bundesanwaltschaft einen mutmaßlichen Islamisten festnehmen lassen. Er soll Anschläge in Deutschland geplant haben. Als erstes Ziel hatte er offenbar eine Kirche in Bremen im Visier.
2: Der 24-jährige Iraker soll sich die Kirche schon ganz genau angeschaut und sich sogar eine Schusswaffe besorgt haben. Laut der Bundesanwaltschaft teilt er die Ideologie der Terrormiliz IS. Für seine Pläne hat er offenbar noch eine weitere Person gewinnen können. Wer das ist, wissen die Ermittler bislang nicht. Er wollte sogar noch weitere Menschen mit ins Boot holen, das klappte aber nicht. Die Beamten haben den Mann nordöstlich von Berlin festgenommen. Er sitzt jetzt in Untersuchungshaft. Gegen ihn wird unter anderem wegen Terrorverdachts ermittelt. Zoe Tassovali, Nachrichtenredaktion.
1: In Frankfurt ist eine weitere an Malaria erkrankte Person gestorben. Sie wohnte im Stadtteil Schwanheim in der Nähe des Flughafens. Am Dienstag hatte die Stadt von 2 Malariafällen in dem Stadtteil berichtet. Damit gibt es in diesem Jahr nun bereits 3 Malariatote im Zusammenhang des Flugverkehrs in Frankfurt. Kanada ist offen für die Idee einer Art EU-Sondermitgliedschaft. Wir begrüßen diesen Vorstoß, sagte Premierminister Mark Carney in einer Rede vor dem Europäischen Parlament. Europa und Kanada seien jeweils für sich stark, gemeinsam seien sie noch stärker, sagte er. EU-Kommissionspräsidentin von der Leyen hatte sich für eine stärkere Zusammenarbeit der EU und Kanada ausgesprochen. Sie nannte das eine assoziierte EU-Mitgliedschaft Kanadas. Zum Sport. Der neue Fußball-Bundestrainer Jürgen Klopp hat 44 Spieler für die kommenden 4 Länderspiele nominiert. In dem Doppelkader sind 16 WM-Teilnehmer, zahlreiche Rückkehrer wie Marc-André Ter Stegen oder Serge Gnabry und 16 Spieler, die noch nie für die Nationalmannschaft zum Einsatz gekommen sind.
3: Ich würde mir oder uns gerne die Fahne zurückholen. Wenn ich ganz ehrlich bin, ich möchte, dass, wenn man sie schwingt, dass niemand denkt, was mit dir nicht in Ordnung, sondern dass man einfach nur das Gefühl hat, ja, du bist happy und verstehst, dass du Glück hattest, dass du in diesem wundervollen Land geboren, aufgewachsen, zugezogen und wie auch immer, dass du hier lebst. Das hätte ich schon ganz gerne.
1: Die Gegner in den 4 kommenden Nations League Spielen: Holland, Serbien und 2-mal Griechenland.
4: Wetter. Sonne und größere Wolkenfelder wechseln sich auf beiden Inseln ab. Regen ist weiterhin nicht zu erwarten. Die Temperaturen gehen bis zum Abend von rund 28 auf 25 Grad zurück. Dazu weht mäßiger Nordostwind, auf Fuerteventura gelegentlich lebhaft. Warnlagen bestehen derzeit nicht. Der Atlantik hat ungefähr 23 bis 24 Grad. Der nächste Ebbetiefstand folgt gegen 23 Uhr.

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1: Ich bin Uli Reitinger. In Brandenburg ist ein mutmaßlicher Islamist festgenommen worden, der Anschläge in Deutschland gegen vermeintlich Ungläubige geplant haben soll. Erstes Anschlagsziel sollte eine Kirche in Bremen sein, heißt es in einer Mitteilung der Bundesanwaltschaft. Sie wirft dem 24-jährigen Iraker unter anderem die versuchte Gründung einer terroristischen Vereinigung und die Vorbereitung einer schweren staatsgefährdenden Gewalttat vor. In Frankfurt ist ein weiterer Mensch an Malaria gestorben. Nach Angaben der Stadt hatte er sich offenbar durch eine Mücke infiziert, die mit einem Flugzeug nach Deutschland gekommen war. Damit gibt es in diesem Jahr bereits 3 Malaria-Tote im Zusammenhang mit dem Frankfurter Flugverkehr.
2: Der Mann lebte in Schwanheim, also direkt in der Nähe des Flughafens. Er war aber vorher weder in einem Malaria-Gebiet noch hatte er am Flughafen gearbeitet. Das gilt auch für eine weitere Person, die sich infiziert hat. Deshalb geht das Gesundheitsamt davon aus, Mücken kamen mit einem Flugzeug nach Frankfurt und haben die Krankheit übertragen. Neue Fälle gibt es seit Anfang der Woche nicht. Trotzdem sollen Ärzte bei unklarem Fieber jetzt auch an Malaria denken. Besonders bei Menschen, die rund um den Flughafen leben oder arbeiten. Zoe Tassovali, Nachrichtenredaktion.
1: Trotz neuer Drohungen von US-Präsident Trump sucht Kanada die Nähe zu Europa. Premierminister Carney zeigte sich offen für eine Art EU-Sondermitgliedschaft und sagt, eine große Mehrheit der Kanadier unterstütze engere Beziehungen zur EU.
3: Dass sich die Welt sicherheits- und handelspolitisch umorientiert, ist im Angesicht von Trumps aggressiver Zollpolitik und zunehmendem Isolationismus kein Wunder. Eine große Mehrheit der Kanadier kann sich eine engere Beziehung zu den Europäern gut vorstellen. Und der kanadische Premier Carney möchte aus der klassischen Handels- und Wertepartnerschaft eine strategische Allianz machen, in der Kanada und Europa wirtschaftlich, technologisch und sicherheitspolitisch enger zusammenrücken. Gemeinsam ist man stärker. Aus den USA, Tina Eck.
1: Zum Sport. Der neue Bundestrainer Jürgen Klopp startet mit einem Doppelkader in Rekordgröße in seine ersten Länderspiele in der Nations League. Klopps erstes DFB-Aufgebot umfasst 44 Akteure, darunter 16 WM-Fahrer, zahlreiche Rückkehrer wie Marc-André Ter Stegen und Karim Adeyemi sowie 16 Akteure ohne Länderspieleinsatz. In den kommenden 2 Wochen stehen gleich 4 Länderspiele auf dem Programm.
4: Wetter. Sonne und größere Wolkenfelder wechseln sich auf beiden Inseln ab. Regen ist weiterhin nicht zu erwarten. Die Temperaturen gehen bis zum Abend von rund 28 auf 25 Grad zurück. Dazu weht mäßiger Nordostwind, auf Fuerteventura gelegentlich lebhaft. Warnlagen bestehen derzeit nicht. Der Atlantik hat ungefähr 23 bis 24 Grad. Der nächste Ebbe-Tiefstand folgt gegen 23 Uhr.

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1: Mit Fabian von Davans. Das Bootsdrama nordöstlich von Lanzarote hat gestern Abend eine neue Dimension erreicht. Überlebende haben berichtet, dass 10 Menschen während der Überfahrt im Atlantik verschwunden sind. 3 weitere Menschen sind tot geborgen worden. Damit könnte die Opferzahl auf insgesamt 13 steigen. Die 65 Geretteten haben nach eigenen Angaben 5 Tage auf See verbracht. 17 Menschen sind in Krankenhäuser gebracht worden, einige in schwerem Zustand. Unter den Überlebenden befinden sich 9 Minderjährige. Der neue Stand geht damit deutlich über die zunächst bekannten 3 Todesfälle hinaus. Ein schwerer Verkehrsunfall hat sich gestern Nachmittag auf dem Camino de las Malvas bei Tinajo ereignet. Ein Auto ist gegen 15.30 Uhr von der Fahrbahn abgekommen. Einer der beiden Insassen ist im Fahrzeug eingeschlossen gewesen. Die Feuerwehr hat die Person mit mehreren Hilfsmitteln aus dem Wagen befreit. Rettungskräfte haben anschließend einen Mann und eine Frau mit schweren Mehrfachverletzungen versorgt. Beide sind nach ihrer Stabilisierung ins Krankenhaus Molina Rossa gebracht worden. Die örtliche Polizei hat den Unfall aufgenommen. Gesicherte Angaben zur Ursache liegen bislang nicht vor. Fast 2000 Liter Benzin in einer Lieferwagenladung haben auf Fuerteventura zu 3 Festnahmen geführt. Die Guardia Civil hat in dem Fahrzeug 79 gefüllte Kanister mit insgesamt 1975 Litern entdeckt. 2 Männer haben sich im hinteren Bereich des Lieferwagens versteckt. Nach Einschätzung der Ermittler könnte der Kraftstoff für sogenannte Narcolanchas bestimmt gewesen sein. Die Ladung hat zudem nicht den Sicherheitsvorschriften für gefährliche Güter entsprochen. Alle 3 Beschuldigten sitzen inzwischen ohne Kaution in Untersuchungshaft. Vorgeworfen wird ihnen der illegale Transport leicht entzündlicher Stoffe.
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1: Wetter. Sonne und größere Wolkenfelder wechseln sich.

beiden Inseln ab. Regen ist weiterhin nicht zu erwarten. Die Temperaturen gehen bis zum Abend von rund 28 auf 25 Grad zurück. Dazu weht mäßiger Nordostwind, auf Fuerteventura gelegentlich lebhaft. Warnlagen bestehen derzeit nicht. Der Atlantik hat ungefähr 23 bis 24 Grad. Der nächste Ebbetiefstand folgt gegen 23 Uhr.

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1: Ich bin Uli Reitinger. Die Bundesanwaltschaft hat in Brandenburg einen mutmaßlichen Islamisten festnehmen lassen. Er soll Anschläge in Deutschland geplant haben. Als erstes Ziel hatte er offenbar eine Kirche in Bremen im Visier.
2: Der 24-jährige Iraker soll sich die Kirche schon ganz genau angeschaut und sich sogar eine Schusswaffe besorgt haben. Laut der Bundesanwaltschaft teilt er die Ideologie der Terrormiliz IS. Für seine Pläne hat er offenbar noch eine weitere Person gewinnen können. Wer das ist, wissen die Ermittler bislang nicht. Er wollte sogar noch weitere Menschen mit ins Boot holen, das klappte aber nicht. Die Beamten haben den Mann nordöstlich von Berlin festgenommen. Er sitzt jetzt in Untersuchungshaft. Gegen ihn wird unter anderem wegen Terrorverdachts ermittelt. Zoe Tassovali, Nachrichtenredaktion.
1: Die Spritpreise sind auf Rekordniveau. Finanzminister Klingbeil macht bei der Frage nach Entlastungen deshalb Tempo. Ich will eine schnelle Entscheidung, sagte er in Wolfsburg. Das Ziel sei klar, die Spritpreise müssten runter und gerade die Pendlerinnen und Pendler müssten entlastet werden. In der Bundesregierung suche man aktuell nach Möglichkeiten, sagte Klingbeil. Kanada ist trotz neuer Drohungen von US-Präsident Trump offen für die Idee einer Art EU-Sondermitgliedschaft. Europa und Kanada sind jeweils für sich stark, gemeinsam sind sie noch stärker, sagte Premierminister Carney vor dem EU-Parlament. EU-Kommissionspräsidentin von der Leyen hatte dafür geworben, Kanada zum ersten assoziierten Mitglied der Europäischen Union zu machen. US-Präsident Trump droht damit, hohe Zölle zu verhängen oder den Handel mit Europa in vielen Bereichen einzustellen. Zum Sport. Der neue Bundestrainer Jürgen Klopp hat den Kader für die kommenden 4 Länderspiele in der Nations League vorgestellt. Bei seiner ersten Nominierung hat er direkt einen Doppelkader in Rekordgröße zusammengestellt.
3: Klopp hat insgesamt 44 Spieler nominiert, darunter 16 WM-Fahrer und 16 Spieler ohne Länderspieleinsatz. Der Bundestrainer will möglichst viele Spieler kennenlernen und er sieht viel Potenzial. Bei einigen Neulingen werden sich viele Fans mit Sicherheit fragen, wer? Rückkehrer Marc-André Ter Stegen wird gegen die Niederlande als Nummer 1 im Tor stehen. Prominente Namen wie Denis Undav, Leroy Sané und Maximilian Bayer fehlen allerdings. David Riemer, Sportredaktion.
1: In den kommenden 4 Wochen stehen gleich 4 Länderspiele auf dem Programm. Erst in Holland, dann zu Hause gegen Griechenland und Serbien. Und Anfang Oktober geht's dann zu einem Auswärtsspiel nach Griechenland.
4: Wetter. Sonne und größere Wolkenfelder wechseln sich auf beiden Inseln ab. Regen ist weiterhin nicht zu erwarten. Die Temperaturen gehen bis zum Abend von rund 28 auf 25 Grad zurück. Dazu weht mäßiger Nordostwind, auf Fuerteventura gelegentlich lebhaft. Warnlagen bestehen derzeit nicht. Der Atlantik hat ungefähr 23 bis 24 Grad. Der nächste Ebbetiefstand folgt gegen 23 Uhr.
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1: Ich bin Uli Reitinger. Die Bundesanwaltschaft hat in Brandenburg einen mutmaßlichen Islamisten festnehmen lassen. Er soll Anschläge in Deutschland geplant haben. Als erstes Ziel hatte er offenbar eine Kirche in Bremen im Visier.
2: Der 24-jährige Iraker soll sich die Kirche schon ganz genau angeschaut und sich sogar eine Schusswaffe besorgt haben. Laut der Bundesanwaltschaft teilt er die Ideologie der Terrormiliz IS. Für seine Pläne hat er offenbar noch eine weitere Person gewinnen können. Wer das ist, wissen die Ermittler bislang nicht. Er wollte sogar noch weitere Menschen mit ins Boot holen, das klappte aber nicht. Die Beamten haben den Mann nordöstlich von Berlin festgenommen. Er sitzt jetzt in Untersuchungshaft. Gegen ihn wird unter anderem wegen Terrorverdachts ermittelt. Zoe Tassovali, Nachrichtenredaktion.
1: Die Spritpreise sind auf Rekordniveau. Finanzminister Klingbeil macht bei der Frage nach Entlastungen deshalb Tempo. Ich will eine schnelle Entscheidung, sagte er in Wolfsburg. Das Ziel sei klar, die Spritpreise müssten runter und gerade die Pendlerinnen und Pendler müssten entlastet werden. In der Bundesregierung suche man aktuell nach Möglichkeiten, sagte Klingbeil. Kanada ist trotz neuer Drohungen von US-Präsident Trump offen für die Idee einer Art EU-Sondermitgliedschaft. Europa und Kanada sind jeweils für sich stark, gemeinsam sind sie noch stärker, sagte Premierminister Carney vor dem EU-Parlament. EU-Kommissionspräsidentin von der Leyen hatte dafür geworben, Kanada zum ersten assoziierten Mitglied der Europäischen Union zu machen. US-Präsident Trump droht damit, hohe Zölle zu verhängen oder den Handel mit Europa in vielen Bereichen einzustellen. Zum Sport. Der neue Bundestrainer Jürgen Klopp hat den Kader für die kommenden 4 Länderspiele in der Nations League vorgestellt. Bei seiner ersten Nominierung hat er direkt einen Doppelkader in Rekordgröße zusammengestellt.
3: Klopp hat insgesamt 44 Spieler nominiert, darunter 16 WM-Fahrer und 16 Spieler ohne Länderspieleinsatz. Der Bundestrainer will möglichst viele Spieler kennenlernen und er sieht viel Potenzial. Bei einigen Neulingen werden sich viele Fans mit Sicherheit fragen, wer. Rückkehrer Marc-André Ter Stegen wird gegen die Niederlande als Nummer 1 im Tor stehen. Prominente Namen wie Denis Undav, Leroy Sané und Maximilian Bayer fehlen allerdings. David Riemer, Sportredaktion.
1: In den kommenden 4 Wochen stehen gleich 4 Länderspiele auf dem Programm. Erst in Holland, dann zu Hause gegen Griechenland und Serbien. Und Anfang Oktober geht's dann zu einem Auswärtsspiel nach Griechenland.
4: Sonne und größere Wolkenfelder wechseln sich auf beiden Inseln ab. Regen ist weiterhin nicht zu erwarten. Die Temperaturen gehen bis zum Abend von rund 28 auf 25 Grad zurück. Dazu weht mäßiger Nordostwind, auf Fuerteventura gelegentlich lebhaft. Warnlagen bestehen derzeit nicht. Der Atlantik hat ungefähr 23 bis 24 Grad. Der nächste Ebbetiefstand folgt gegen 23 Uhr.

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1: Ich bin Uli Reitinger. Bundeskanzler Merz hat zum vereinten Kampf gegen Antisemitismus aufgerufen. Dieses Land muss sich dagegen wehren, sagte Merz bei einer Wahlkampfveranstaltung der Berliner CDU. Dort sprach er auch über die Beziehungen Deutschlands zu den USA.
2: Diese Zeit dieser unbedingten transatlantischen Freundschaft ist wahrscheinlich für längere Zeit vorbei. Wir sehen auf der anderen Seite des Atlantiks eine Veränderung der politischen Haltung, eine Veränderung auch der Einschätzung des transatlantischen Bündnisses, die wir so möglicherweise nicht für möglich gehalten hätten. Aber sie findet statt.
1: Es sei überfällig, dass wir jetzt mehr Verantwortung für uns selbst übernehmen, so Merz weiter. Die Bundesanwaltschaft hat in Brandenburg einen mutmaßlichen Islamisten festnehmen lassen, der Anschläge in Deutschland gegen vermeintlich Ungläubige geplant haben soll. Erstes Anschlagsziel sollte eine Kirche in Bremen sein, heißt es in einer Mitteilung der Bundesanwaltschaft. Sie wirft dem 24-jährigen Iraker unter anderem die versuchte Gründung einer terroristischen Vereinigung und die Vorbereitung einer schweren staatsgefährdenden Gewalttat vor. Bei den hohen Spritpreisen drückt Finanzminister Lars Klingbeil aufs Tempo. Nach einem Treffen mit dem VW-Konzernbetriebsrat in Wolfsburg forderte er eine schnelle Entscheidung über Entlastungen. Vor allem Pendler sollen schnell weniger fürs Tanken zahlen.
3: Die Entlastung ist jetzt das Richtige, damit die Bürgerinnen und Bürger das spüren. Aber wir müssen auch thematisieren, dass gerade Mineralölkonzerne die aktuelle Krise nutzen, um sich die Tasche voll zu machen. Deswegen werbe ich weiter für die Übergewinnsteuer. Es ist richtig, dass wir auch deutlich sagen, die, die sich die Taschen voll machen, die abzocken, die müssen ihren Teil dazu beitragen, dass die Entlastung der Bürgerinnen und Bürger gewährleistet ist.
1: Diesel kostete gestern im Tagesschnitt mehr als 2,45 Euro und übertraf damit den bisherigen Rekord aus dem April, meldet der ADAC. Benzin ist bereits seit Tagen auf Rekordniveau. Kanada ist trotz neuer Drohungen von US-Präsident Trump offen für die Idee einer Art EU-Sondermitgliedschaft. Europa und Kanada sind jeweils für sich stark, gemeinsam sind sie noch stärker, sagte Premierminister Carney vor dem EU-Parlament. EU-Kommissionspräsidentin von der Leyen hatte dafür geworben, Kanada zum ersten assoziierten Mitglied der Europäischen Union zu machen. US-Präsident Trump drohte daraufhin damit, hohe Zölle zu verhängen oder den Handel mit Europa in vielen Bereichen einzustellen.
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1: Ich bin Diana Kramer. Bundeskanzler Friedrich Merz und US-Präsident Donald Trump haben in einem Telefonat über den Krieg in der Ukraine und die Lage im Nahen Osten gesprochen. Darüber hinaus ging es auch um die Anschläge vom 11. September, die sich in der vergangenen Woche zum 25. Mal gejährt haben. Laut Regierungssprecher Stefan Cornelius habe der Bundeskanzler die besondere Verbundenheit zwischen Deutschen und Amerikanern betont. Wenige Stunden zuvor hatte Merz in Berlin bei einem Wahlkampfauftritt vor der Landtagswahl am Sonntag für die Berliner CDU noch von einer fundamentalen Veränderung in den Beziehungen Deutschlands zu den USA gesprochen.
2: Diese Zeit dieser unbedingten transatlantischen Freundschaft ist wahrscheinlich für längere Zeit vorbei. Wir sehen auf der anderen Seite des Atlantiks eine Veränderung der politischen Haltung, eine Veränderung auch der Einschätzung des transatlantischen Bündnisses, die wir so möglicherweise nicht für möglich gehalten.
1: Hierzulande gerät der Bundeskanzler weiter unter Druck. Vor der Landtagswahl in Mecklenburg-Vorpommern an diesem Sonntag ist die CDU laut dem neuen ZDF-Politbarometer auf 6% abgerutscht. Die SPD von Ministerpräsidentin Manuela Schwesig hingegen konnte weiter zulegen und hat laut der Umfrage die AfD nun überholt. Die Sozialdemokraten kommen auf 37%. Die AfD, die lange in Umfragen vorne lag, liegt nun bei 36%. Diesel ist in Deutschland so teuer wie nie zuvor. Zuletzt kostete ein Liter im bundesweiten Schnitt 2,45 Euro. Auch Benzin erreichte mit 2,31 Euro pro Liter ein neues Rekordhoch. Der Ruf nach Staatshilfen wird immer lauter.
3: Seit Beginn des Iran-Krieges Ende Februar sind die Spritpreise außergewöhnlich hoch. Diesel ist inzwischen über 70 Cent teurer als vor Kriegsbeginn. E10 knapp 54 Cent. Wegen der Preisrekorde wird in der Politik erneut über Entlastungen diskutiert. Im Gespräch sind etwa eine Senkung der Mehrwertsteuer oder des CO2-Aufschlags, ein Preisdeckel und Direktauszahlungen. Experten warnen allerdings vor pauschalen Preissenkungen und empfehlen gezielte Hilfen für besonders betroffene Gruppen. David Riemer, Berlin.
1: Und zum Fußball. Die TSG Hoffenheim hat in der Europa League einen überraschenden Fehlstart hingelegt. Im Auswärtsspiel bei Außenseiter OFI Kreta verlor Hoffenheim auf der griechischen Urlaubsinsel mit 0:2.
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